0: that I'm back safely in England. His name is that of the country's foremost composer, Fondal.
1: Fondal? Blondal!
2: What a man! What a song! What a man! What a song!
3: Ja, meine sehr verehrten Damen und Herren, jetzt haben wir ein Stück vorbereitet, bei dem wir lange überlegt haben, ob wir das überhaupt spielen können. Denn es gibt ein sehr bekanntes Flötenthema, das mit diesem Lied untrennbar zusammenhängt. Und wir haben tatsächlich auch die ein oder andere Flöte gekauft und dies und jenes ausprobiert. Und schlussendlich haben wir uns entschlossen, es mal wieder der Cellistin zu überlassen, die sich sehr gefreut hat. Ja, so ist es. Ja, meine Damen und Herren, da würde ich sagen, lassen Sie sich überraschen.

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0: Hi Steve. Hier ist Sören. Steve, das letzte Mal, als ich hier auf dieser Bühne stand, das war mit dir zusammen, in Die Schöne und das Biest. Und ich wette, du bist nicht böse, wenn ich jetzt mal eine lustige Geschichte, die uns hier auf der Bühne passiert ist, erzähle. Es war ganz zum Schluss oder relativ zum Schluss in einem typisch heißen Wiener Sommer. Und wie das so war, mit diesen Riesenkostümen schwitzten wir uns alle halb tot. Und du hattest ja die Angewohnheit, mit deinem kleinen batteriebetriebenen Ventilator dir hinten im Backstage-Bereich immer das Gesicht zu ventilieren, denn man konnte ja nichts tupfen, das war ja alles voller Mastix und voller Teile und die hättest du dann ja abgerissen. Das heißt, da war immer ein kleiner Ventilator, der säuselte. So. Und damit du ein bisschen Wind an den Nacken kriegtest, hatte dir die Maske eine wunderschöne, aber riesig große Haarklammer besorgt. Das war so ein Greifer. Und damit hattest du dir die Haare so auf der Seite hochgesteckt. Dann konntest du gut an deinen Nacken kommen. Im ersten Teil warst du als Biest ja noch schrecklich böse. Und es gibt diese Szene, wo du halt mit der Belle speisen möchtest und sie kommt nicht. Und wir standen hier auf der Bühne, ziemlich genau hier. Und du kommst da rausgerannt.
1: Wo ist das Mädchen?
0: Und du hattest leider vergessen, diese Haarspange rauszunehmen. Und du sahst aus wie ein Teenie, der sich für die Disco schick gemacht hat. Und wir drei, Madame Portin von Unruh Lumière, wir guckten uns an und wir dachten, wer jetzt lacht, ist echt ein Schwein.

Das Schlimme an der ganzen Sache war, du hast das gar nicht gemerkt. Und du bliebst auf der Bühne bis zum Ende des ersten Aktes. Das waren ungefähr noch 15 Minuten. Zuerst war im Publikum so eine gewisse Unruhe, weil die wussten nicht, gehört das jetzt so oder ist er jetzt auf einmal zum anderen Ufer übergewechselt. Das Tolle an der ganzen Geschichte ist, Steve hat es nachher gesehen und zwar schlimmerweise in seinem Song. Ganz am Schluss, als er in den Spiegel schaut, entstellt ist mein Gesicht. Und ich kenne Kollegen, die wären an dieser Stelle sofort in Ohnmacht gefallen oder abgegangen. Nein, Steve hat natürlich ganz professionell seinen Song durchgesungen und am Schluss standen wir alle da und haben gesagt, du Armer, du Armer, du Armer und so. Und er hat nur gelacht. Und dafür danke ich dir und dafür wirst du immer ein Vorbild für mich bleiben, Steve.

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Der Werbeslogan damals, wie

6. Es geht noch weiter, fast schon inflationär. Online gibt's einen Shaver mit noch einer Klinge mehr. 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Wenn ihr jetzt anruft, dann mache ich mich nackig und leg noch eine drauf. 7 Klingen, oh mein Gott! Krass, oder? Dabei ist die Klingenanzahl heutzutage gar nicht mehr entscheidend, wenn man in der Kneipe angeben möchte. 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
1: Ach, Mama.
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1: Mein Name ist Hermann Gruber. Was führt Sie zu mir? Haben Sie ein bestimmtes Thema, über das Sie mit mir sprechen möchten? Aha. Wenn Sie in die Zukunft blicken könnten, wo würden Sie sich gerne sehen? Es ist wichtig für mich, Ihre Anliegen und Wünsche zu kennen. Ich bin zwar nicht das Christkind, aber ich verspreche Ihnen, mein Bestes zu tun, um Ihnen dabei zu helfen. Ich hielt nicht viel von Psychotherapeuten. Für mich waren das die

erzählen, welche Dinge sie tagsüber ständig quälen, um dann ein wenig guten Rat zu geben, was sie tun können und wonach sie streben können im Leben. Von Freunden und Familie wurde mir empfohlen, von Herrn Gruber etwas Lebensrat zu holen. Ich dachte mir, das macht doch keinen Sinn. Aber trotzdem ging ich zu ihm hin. Aha, verstehe. Und wann hatten Sie zum ersten Mal dieses Gefühl? Können Sie sich daran noch erinnern? Auf seinem Sofa fühlte ich mich so verloren. Da hab ich auf einmal erkannt, ich musste reden.

und ich hasse meinen Therapeuten. Hab ich das schon erwähnt? Die Stunde war im Nu verflogen. Emotional hab ich mich komplett ausgezogen. Dass das passierte, hätte ich niemals angenommen. Und deshalb wollte ich wiederkommen zu ihm. Was haben Sie mir heute mitgebracht? Haben Sie nachgedacht, worüber wir letzte Woche gesprochen haben? Hat es in Ihnen irgendwie weitergearbeitet? Sind irgendwelche neuen Gedanken aufgetaucht? So gingen wir Schritt für Schritt voran. Von meiner Kindheit aus, wo alles schon begann. So flogen wir durch mein ganzes Leben. Er hat mir sehr viel Einsicht gegeben über mich. Auf seinem Sofa war ich nicht mehr so verloren. Meine Probleme, die waren ihm klar. Er konnte reden.

hasse meinen Therapeuten, hab ich das schon erwähnt. Dass sie sich so fühlen und ihr Leben dementsprechend gestalten wollen, das scheint für sie die richtige Entscheidung zu sein. Lassen Sie uns doch gemeinsam erarbeiten, wie Sie das Ihrer Familie sagen wollen. Plötzlich war die Zeit für mich gekommen. Das hatten wir uns schon länger vorgenommen. Nicht mehr alles zu hinterfragen und allen die Wahrheit zu sagen über mich. Sie wissen, Sie können mich jederzeit anrufen, wenn Sie Fragen haben. Es ist keine leichte Entscheidung. Aber ich glaube, wir sind auf dem richtigen Weg. Ohne Herrn Gruber wäre ich heute hier nicht gestanden. Und meine Probleme wären immer noch vorhanden. Weil man gut tun will und dann sich selbst vergisst.

0: ich liebe meinen Therapeuten. Hab ich das schon erwähnt?
1: Well, tell me about it, Stud.

0: Gesagt, getan. Sophie wurde entführt und in eine Kammer voller Stroh gesperrt.
1: Du hast die Wahl. Entweder du spinnst dieses Stroh zu Gold, oder du wirst den Rest deines Lebens im Kerker verbringen.
2: Aber Stroh zu Gold spinnen, das kann niemand.
3: Sei gegrüßt, Müllers Tochter.
4: Bist du eine gute Fee?
3: Du sollst also das ganze Stroh zu Gold spinnen?
2: Ja, aber ich kann es nicht.
3: Ich werde für dich spinnen. Aber dafür werde ich dich bei Zeiten um etwas bitten. Und du musst es mir geben, was auch immer ich von dir verlange.
2: Versprochen.
3: Dann wollen wir mal.
2: Ich danke dir, mein Freund.
3: Ich habe keine Freunde und ich brauche auch keine.
5: Der schwarze Herrscher mahnt Rasar, die Gefahr, die das Menschenwesen für sie bedeutet, nicht zu unterschätzen. Als er von dem letzten Drachenei erfährt, befiehlt er Rasar, dies unter allen Umständen in seine Gewalt zu bringen. Nur so ist sein Lebenselixier, die Zufuhr an Drachenblut, gesichert. Und nur dann kann Rasar auch auf dem Thron von Torsagon herrschen.

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0: 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Prost, Maestro, euer Herbst war vergoldet.
1: Meine Ernte war mager.
0: Ihr hattet einen langen, erfolgreichen Sommer.
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0: Smalltalk mit Matty, dem Besitzer, und Brenda, seiner Frau.
1: Ja, am Anfang wissen wir erst nicht so recht, was wir sagen können. Man weiß ja woanders nicht, wer wie was wo rechts oder links ist.
0: Ach, wir haben aber den ganzen Nachmittag getrunken und irgendwann rutscht mir raus, dass Kevin und ich seit fast 5 Jahren zusammen sind.
1: Im Geschäft. Wir sind seit 5 Jahren zusammen im Geschäft. Ich bin sein Sekretär. Sein Sekretär.
0: Ich habe das Gefühl, dass alles verstummt.
1: Ich denke, oh Gott.
0: Matty fragt.
2: Ihr seid schwul?
1: Ich bin kurz vor der Ohnmacht.
0: Aber dann sagt Matty.
2: Na Gottlob, meine Tochter ist lesbisch.
0: Und dann sagt Brenda.
3: Meine Schwester ist auch lesbisch. Und die Frau von gegenüber ist gerade eben mit ihrer besten Freundin durchgebrannt.
0: Und dann sagt Brendas Bruder.
4: Unser Onkel ist 68 Jahre alt und hat uns kürzlich mitgeteilt, er sei bisexuell.
0: Wir sind irgendwie im homosexuellsten Dorf von ganz Neufundland gelandet. Kevin und ich sehen uns an und denken, und ich glaube, ich sag auch, das muss wohl am Wasser liegen. Worauf Brendas Bruder sagt.
4: Und deswegen trinke ich nur Bier.
5: Den ganzen Tag starren wir auf die Nachrichten und manche bekommt das gar nicht gut. Daher beschließen die Einwohner, ein großes Grillfest zu veranstalten. Zur Ablenkung. Derm, der Bürgermeister von Appleton, sagt zu mir.
4: Okay, mein Sohn, tu mir einen Gefallen und hol mir ein paar Grills.
5: Grills holen?
4: Ja, ja, geh einfach bei den Leuten durch die Gärten und nimm die Grills mit.
5: Grills mitnehmen, aber welcher Schuss?
4: Nein. Geh einfach bei den Leuten in die Gärten und schnapp dir die Grills.
5: Ich gehe also von Garten zu Garten und denke, gleich schießt mir jemand in den Rücken.
6: Guten Tag. Hast du gerade meinen Grill eingepackt?
5: Ist das Ihre?
6: Ja, mein Freund.
5: Das tut mir wahnsinnig leid.
6: Komm doch wenigstens kurz rein. Meine Frau hat gerade Tee gemacht.
5: In jedem Garten kriege ich einen Tee angeboten. Und die meisten wollen mir beim Stehlen ihres eigenen Grills helfen. Wir bringen sie zum Gemeindezentrum. Unbeschriftet. Keine Ahnung, wie die jemals zu ihrem Besitzer zurückfinden werden. Ja. Und dann veranstalten wir das große Grillfest. Und alles kostenlos. Ab da mache ich mir weniger Sorgen um meine Brieftasche.
7: 8.45 Uhr am Morgen.
8: Donnerstag.
7: 13. September. Wir haben ein Problem in der Grundschule.
9: Ladies and Gentlemen, wir haben eine etwas heikle Anfrage. Wir suchen nach Freiwilligen, die die Toiletten putzen würden. 700 Erwachsene in einer Grundschule, Sie verstehen, was ich meine? Die Gesundheitsbehörde will, dass wir alle 1,5 Stunden sauber machen und wir haben einfach keine Kapazitäten mehr. Deshalb bitten wir um Ihre Mithilfe.
10: Keiner meldet sich freiwillig.
9: Niemand bietet sich an. Und wir sind schon komplett ausgelastet. Aber auf einmal...
11: Mein lieber Scholli, durch den Flur kommt diese Truppe Männer. Die 6 besten Kardiologen der Welt auf dem Weg zu einer Konferenz.

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0: Es war die Nachtigall und nicht die Lerche, die eben noch dein banges Ohr durchdrang. Komm.
1: Es war die Lerche, die Verkünderin des Morgens. Ich muss gehen.

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1: 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Jede einzelne Sekunde.
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0: Für immer.
2: Guck

0: Was unterscheidet sie von deinen anderen Flittchen?
1: Halt den Mund.
0: Ist sie besser im Bett?
2: Verdammt nochmal, halt den Mund!
0: Sieh dich doch an! 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Du denkst immer nur an dich. Ich bin die Frau, die du geheiratet hast.
1: Das weiß ich.
0: Ich bin die Frau, die dein Kind zur Welt gebracht hat. Und ich bin die Frau, die du demütigst mit deinem...
1: Stefan.
0: Und dennoch, ich bin und bleibe die Kronprinzessin von Österreich-Ungarn. Mon petit chou.
1: Das Einzige, was uns verbindet, ist Eiseskälte.
0: Nein,
1: ja.
2: Die einzige Intimität, die wir je gekannt haben, war verordnet.
0: Das mag sein, aber immerhin eine Intimität, abgesegnet von allem, was heilig ist.
2: Ich liebe sie!

0: er nicht da?
1: Ist im Büro für Mr. Crawley, Madam.
0: Und meine neue Schwägerin?
2: Oh, ja, die wollen wir sehen.
1: Im Morgenzimmer, Madam.
0: Ah ja, schön.
2: Morgenzimmer?
0: Ja.
2: Hat er der Opa nicht immer seine Klaus?
0: Nein, der hat er. Asthma, jetzt komm. Gut. So.
2: Mal gucken.
0: Hallo?
2: Hallo? So, so. Eine Madame aus Frankreich also. Oh la la.
0: Sie kommt aus Yorkshire, Giles.
2: Ha, immerhin hat er sie ja in Frankreich kennengelernt, nicht wahr? Vermutlich eine mondäne Schönheit.
0: Woher willst du das denn wissen, Giles?
2: Ich hoffe nur, sie unternimmt keine nächtlichen Segeltouren.
3: Hallo.
0: Da sind sie ja. Ich meine natürlich, du bist. Ach, entschuldige, dass wir hier so einfach eindringen. Ich bin Maxims Schwester Beatrice und das ist Giles, mein Mann. Herzlich willkommen auf Manderley. Nenn mich einfach Bee.
3: Guten Tag. Maxim sagte mir schon, dass Sie heute...
2: Waren Sie auch schon da? Ich meine, haben Sie mitbekommen, was ich hier gesagt habe wegen der Bohnen?
0: Wir sind doch jetzt verwandt.
2: Ja.

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0: Gentlemen, die juristische Fakultät Harvard erteilt Zulassung den Bewerbern Adam Cohen und Sandeep Padamadan.
1: Ausgezeichnet.
0: Und nun zu Miss Elwoods, die so freundlich war, uns eine Setcard einzusenden.
1: Oh, die bewirbt dich?
0: Anscheinend.
2: Hier steht, sie hat einen 1,0 Schmidt.
0: Ja, in Modemarketing.
1: Ja, und immerhin hat sie den Eignungstest bestanden, ne?
2: Und da wäre noch ein Empfehlungsschreiben von Arnold Schwarzenegger.
0: Nun, ich behaupte ja nicht, dass Miss Woods gänzlich unqualifiziert ist. Aber sehen Sie doch mal, ist dies das Gesicht der juristischen Fakultät Harvard?
1: Multikulturalismus.
0: Wie bitte?
1: Ja, ich denke, wir sollten sie zulassen im Sinne des,
2: Multikulturalismus,
1: genau.
2: Ja.
0: Also, meine Herren, fassen Sie sich. Wir sind hier in Harvard und nicht bei lonelyhearts.com. Aber was sagt man dazu?
3: So ein Jammer. Sie hat den ausdrücklich verlangten Motivationsaufsatz nicht beigefügt.
4: Wie passt euch das als Motivation?

0: juristisch.
1: Beweisstück A.

Ich muss doch sehr bitten, Miss Woods. Sie können hier nicht einfach so hereinplatzen. Mit Musik und Tanz und bildungsfernen Buschgehopse. Das war zweifellos eine schmissige Präsentation. Nichtsdestotrotz sehe ich immer noch keinen Grund, Sie zuzulassen.

0: In diesem Dokument sind unsere Grundsätze festgehalten. Clemenceau hat es bereits unterzeichnet und ich werde das ebenfalls tun. Aber wir brauchen auch dich. Du bist der Kronprinz des größten Reiches der Welt. Besteigst du den Thron, haben wir endlich gelernt.
1: Wer weiß, wann das sein wird?
0: Was?
2: Glauben Sie mir, ich sehe die schiefe Ebene, auf der wir abwärts gleiten, aber ich darf nicht einmal laut sagen, was ich fühle und denke. Und deshalb muss ich Ihnen...
3: Reden wir vertraulich. Prinz, ich sag es offen. Worte sind erbaulich, doch sie bringen und erzwingen nun mal nicht, wonach die Zeit verlangt. Viel zu optimistisch.
4: Sprechen wir doch ehrlich. Unsere Lage drängt uns, scheint es auch beschwerlich, doch Sie sehen und verstehen wohl, dass Warten uns nicht weiterbringt. Seien Sie realistisch.
5: Sie halten so lange schon still, wenn Sie nicht zu viel mehr geboren.
4: Wenn wir heute nicht aufbegehren, sind wir bald schon verloren.
2: Was erwarten Sie von mir? Schließen Sie sich uns an, unterzeichnen Sie die Verfassung. Ihre Unterschrift...
1: Das wäre Hochverrat.
2: Ich kann unmöglich meinen Vater in so einem Ausmaß hintergehen.
6: Sehen Sie es vor, Ihr Land zu untergehen. Überlegen Sie doch. Österreich, getrieben in einen von Deutschland erzwungenen Krieg.
0: Ein Krieg, der die ganze Welt erfassen wird.

0: wenn ich das unterzeichne.
1: Ben! Triff eine Entscheidung, Rudolf. Aber warte nicht zu lange.
2: Die Zeit des Schreibens und des Träumens ist vorbei, Rudolf.

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0: bekommen. Nicht mal mehr Kinder dürfen ins Cockpit. Aber auf meinem letzten Einsatz vor der Rente habe ich selbstverständlich die ganze Familie nach vorne geholt. Auf dem Flug nach Gander.
1: Ich habe das eingesammelte Geld mitgebracht. Mittlerweile über 1 Million Dollar.
2: Ich hole den Whisky und dann stoßen wir an.
0: Für Nick und mich hat die Fernbeziehung einfach nicht funktioniert.
3: Also zog ich nach Texas und dann machte ich ihr einen Antrag.
0: Und die Hochzeitsreise ging nach Neufundland.
4: Mein neuer Assistent heißt Robin.
1: Hi.
4: Jedes Jahr am 11. September mache ich das Büro zu und gebe jedem Angestellten 100 Dollar, um irgendwas Nettes für einen Fremden zu tun. Das ist meine Art des Erinnerns.
5: Beulah und ich sind immer noch in Kontakt. Sie kann mich sogar in New York besuchen. Und ich rufe sie immer noch an, wenn ich einen blöden Witz höre. Hey Beulah, warum hat ein Neufundländer immer eine leere Flasche im Kühlschrank?
6: Keine Ahnung, Hannah.
5: Wenn er Besuch bekommt und der Gast nichts trinken möchte.
7: Von allen Spenden hat uns am meisten die berührt, die heute ankam.
8: Sie ist etwa 4 Meter lang und wiegt 1200 Kilo.
7: Neufundland ist außerhalb der USA der einzige Ort auf der Welt mit Stahl des World Trade Centers.
2: Ganz im Nordosten von Amerika, auf einer Insel namens Neufundland, gibt es einen Flughafen. Und daneben liegt die Kleinstadt Gander. Hier und heute trauern wir um das, was wir verloren haben.

überlebt. Ja, einige haben überlebt. Waren sie weniger schuldig als die, die umgekommen sind? Oder mehr? Ist das vielleicht ihre Strafe, die Tatsache, dass sie überlebt haben? Niemand entkommt seinem Schicksal. Und jeder versucht, seinen Weg zu gehen. Doch wo führt der Weg uns hin?

0: Katastrophen gehören zum Leben. Doch nichts erschüttert uns mehr als das Versagen der vermeintlich allmächtigen Technik. 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
1: Ja, wir haben Lakers überlebt.
2: Wer weiß schon,
1: welche Chance.

0: Benvenuto a Roma heißt willkommen in Rom, die schönste der Städte und eine Weltattraktion.
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2: Wer?
3: Na wer wohl? Johann Wolfgang von Struth?
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1: Da, die Via del Corso, da hat er gewohnt, der Gilde, in der Numero 20. 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
2: Warum steht die spanische Treppe eigentlich in Italien, ne?
1: 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Steige aus, mach ein Foto.
2: Ein Foto? Na, wovon denn?
1: Na, von Rom.

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Oh, ich bräuchte jetzt echt ein Stroh rum. Scusi, wo geht's denn zur... Ach,

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1: Wir haben wegen Renovierung geschlossen.
0: Ich wollte eine Anzeige aufgeben.
1: Sie mir geben. Ich sorge dafür, dass sie gedruckt wird. 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Ihre Mary V.
0: Sie haben nicht das geringste Recht, das zu lesen. Es sei denn, Sie sind Julius Felix. Kaiserliche
1: meine Hoheit. Liebe Mary V. Ich fiebere unserem Treffen mit angehaltenem Atem entgegen.
0: Julius Felix?
1: Zu Ihren Diensten.
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0: Kalb und Kitz, Fuchs und Wal, seid willkommen hier im Saal. Ich habe das Vergnügen, Ihnen heute unseren Ehrengast anzukündigen. Die eine. Die einmalige. Mary Poppins.
1: Danke.
2: Mary Poppins.
1: Nein, nein, nein, nein.
0: Komm, versuch's doch.
1: Nein, ich habe seit Jahren nicht gesungen.
3: Singt ihr, singt ihr.
1: Nein, das kann ich unmöglich machen. Der Sturm, Maestro.

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1: 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Er war hier, als du in London zu tun hattest.
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Kind bekommen. Man wird denken, es wird deins. Auf jeden Fall ist es meins. Und einmal wird Mendeley ihm gehören. 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Und du spielst den Papa.

0: Morgen.
1: Morgen.
0: Los geht's.
1: Wo willst du denn hin?
0: Auf die Piste.
1: Nur noch 5 Minuten.
0: Batsa. Du brauchst frische Luft, mein Herr.
2: Emma, ist das Ihr neuer Lover? Was sagt denn der Pablo dazu?
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0: Hi, hier ist der Anschluss von Maureen und Joanne. Bitte hinterlasst eine Nachricht und vergesst nicht meine Performance, die fliegende Kuh. Ein Protest gegen den Rausschmiss der Obdachlosen und Künstler aus dem Gebiet der 11. Straße. Heute um Mitternacht auf dem Gelände zwischen A und B. Hinterher Party im Live-Café.
1: Joanne, wir sind dann weg. Ich hab schon im Büro besucht. Sie sagten, du sei Stage Manager oder sowas.
2: Und sag ihr, dass die alleinerziehenden Mütter in Harlem auch ihren Rechtsbeistand brauchen.
1: Frag Daisy nach unserem Reiseplan oder Alfred im Pentagon. Zur Not Eileen im State Department, Schatz. Wir sind dann zur Kur über Neujahr. Es sei denn, der Senator überlegt sich's anders.
2: Die Anhörung?
1: Ach ja, Mäuschen. Mamis Kandidaturanhörung beginnt am 10. Wir brauchen dich. Allein, ab dem 6.
2: Harold!
1: Du hörst sie, noch 3 Wochen hin und sie ein Nervenwunder.
2: Bin ich nicht.
1: Um Mamis Willen, Mäuschen, keine Doc Martens diesmal. Und trag ein Kleid. Und Mäuschen,

0: alles okay?
1: Ich bin okay, aber meinetwegen hast du verloren.
0: Das stimmt nicht. Deinetwegen habe ich gewonnen.

0: Ich möchte wissen, ob Jente einen Mann für dich hat.
1: Ich bin nicht wild drauf, dass Jente einen Mann für mich anbringt.
2: Ausgenommen Mottl den Schneider.
1: Danach habe ich dich nicht gefragt.
0: Aber Zeitl, du bist doch die Älteste. Erst musst du unter die Haube kommen und dann komm ich dran. Und dann komm ich dran. Hoffentlich bringt sie einen ganz tollen,
3: einen interessanten,
0: einen in guter Stellung,
3: einen

0: seit wann bist du denn so auf einen Mann versessen? Ich dachte, du hast nur Augen für deine Bücher. Und du, hast nur Augen für den Sohn vom Rabbi.
1: Na und? Wir haben nur einen Rabbi und der hat nur einen Sohn. Und warum soll ich nicht das Beste wollen?
0: Weil du aus einer armen Familie stammst, wirst du den heiraten, den Jente anbringt. Stimmt's? Stimmt.

0: 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Nur unser Mut in der Stunde der Wahrheit vermag uns vom Feind zu befreien.
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2: wie Feuer in der Nacht. 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
2: Heute geht es um Leben und Tod.
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1: Weißt du noch, wir beiden Rabauken, damals,
2: weißt du noch,
1: wie unzertrennlich wir waren, die Streiche aufgeschlagen.

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0: gilt noch der Alt? Sind wir noch heut?

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0: der wird immer in unserem Gedächtnis bleiben. Nicht nur als ein Mann der Güte und der Prinzipien, sondern als ein Freund, der niemals in unseren Herzen ersetzt werden kann.
1: Und als Freund der Chorknaben.
2: Was für eine Lobrede!
1: Haltung bewahren!
2: Ich kann nicht mehr!
3: Es geht doch nichts über einen kleinen Scherz bei der Beerdigung eines guten Freundes, sage ich immer. Habe ich recht?
4: Sie können mir nicht drohen. Ich bin ein General!

0: haben Sie die Chemikalien?
1: Alle, bis auf zwei.
0: Wann bekommen Sie die übrigen?
1: Morgen Abend. Wofür brauchst du sie?
0: Das geht Sie einen Scheißdreck an.
1: Entschuldigung, es tut mir leid. Ich wollte nur... Geht's dir nicht gut?
0: Es ging mir schon mal besser.

0: so, so. Wen haben wir denn hier? Glaube, Liebe, Hoffnung.
1: Und? Wer sind Sie? Der liebe Gott?
0: Niemand, den Sie kennen würden.
1: Daisy, komm schnell hinein. Unverschämtheit! Aus dem Weg, du Kreatur! Das ist meine letzte Warnung.
0: Und das ist meine! So, nun werfen wir mal einen Blick auf dich, du alter Vettel.
2: Bitte!
0: Bitte? Das ist ja wohl das erste Mal, dass dieses Wörtchen über deine Lippen kommt, du Heuchlerin!

0: Theodor! Was für eine Überraschung! Wo fährst du denn hin?
1: Ich fahre nicht! Ich flüchte.
0: Kluge Entscheidung.
1: Ich weiß nicht, was man ihnen erzählt hat. Ich habe versucht, sie zu retten. Alle beide!
0: Solche Entscheidungen trifft Gott, Theodor, nicht du. Gott und du wissen, dass du es versucht hast. Gute Reise!
2: Schlechte Neuigkeiten von Gott, Teddy. Das Dumme ist, dass du ein Heuchler bist. Gute Reise!

0: Beatrice, brauchst du noch lang?
1: Bitte, Bee, wart unten auf mich. Ich bin noch nicht so weit.
0: Also, was kommst du denn? Ich platze vor Neugier.
1: Platz nur. Niemand wird mich erkennen. Und Maxim, der kann sich auf den Schock seines Lebens gefasst machen.
0: Sieh zu, dass du fertig wirst, Kleines. Alle Gäste sind schon da.

0: versteck dich auf der Galerie und schau durchs Geländer, ob auch wirklich schon alle da sind.
1: Ja.
0: Ich will die Letzte sein. Alle sollen sehen, wie die Dame in Weiß die Treppen herunterkommt.

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0: Lebensfreude pur.
1: Hakata?
2: Takata!
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0: Ich war nicht immer eine gute Mutter für dich. Hab dich oft unterschätzt, aber jetzt bin ich sehr stolz auf dich. Dir ist es gelungen, dieses Land zum Blühen zu bringen. Und das zu verteidigen, wird uns gelingen.
1: Ich hab soeben an Madame de Pompadour geschrieben. Sie ist dem König gegenüber stur geblieben.
0: Pompadour, die Mätresse?
1: Ja.

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1: Auf unsere Abmachung!
0: Auf unser Wohlergehen!
1: Gesundheit und Glück!
0: Zum Wohl!

0: Ja, ja, eine Runde für alle.
1: Was gibt's für Feierlage?
0: Ich habe mir eine Braut ausgehandelt.
1: Ja, wie ist sie?
0: Hergestochener Zeit.
1: Seid ihr meine Tochter.
2: Daniel, weißt du, dass wir nach der Hochzeit miteinander verwandt sind? Dann bist du mein Papa.
1: Oh, dein Papa. Ich habe mir zwar immer einen Sohn gewünscht, aber einen, der ein bisschen jünger ist als du.
0: Hey, Daniel, auf das Leben.
1: Auf das Leben, auf das Leben.

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0: Don Juan, Signor Piangi, so geht die Phrase. Wenn es auf mich mit Don Juan, darf ich bitten, es aufnimmt mit Don Juan.
1: Nein! Nein, fast, aber nein.

0: Arbeit klingt es bei ihm nach Musik.
1: Signora, würden Sie das auch sagen, wenn der Komponist anwesend wäre?
0: Der Komponist, der ist nicht anwesend. Und da wäre
1: können er Sie dessen sicher sein, Signora?
2: So, Signor Pianci, noch einmal nach der 7. 5, 6, 7. Bis auf die Mitte und 1. Das ist nicht richtig.
0: Ja, dann pass auf. Ist doch egal, was wir noch denn wir singen. Es wird keine Menschen mehr.

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0: Aus ihrer Feder stammt ja wohl dieser ekelhafte Flugblattentwurf, der zum Glück nicht mehr verbreitet werden konnte.
1: Ich bin eigentlich ein unpolitischer Mensch.
0: Was faseln Sie, Mann? Er ist ein unpolitischer Mensch, also überhaupt kein Mann.
2: Eben erfahre ich, dass ich nur noch eine Stunde Zeit habe. Trauert nicht zu sehr um mich. Das würde mir in der Ewigkeit Schmerz bereiten. Aber jetzt bin ich ja im Himmel und kann euch einen herrlichen Empfang bereiten. Grüß alle Lieben von mir. Sag ihnen, dass mein Sterben leicht und freudig war.

0: Heute Nacht hatte ich einen Traum. Ich trug an einem schönen Sonnentag ein Kind im langen weißen Kleid zur Taufe. Der Weg zur Kirche führte einen steilen Berg hinauf, aber fest und sicher trug ich das Kind. Gänzlich unerwartet tat sich vor mir eine Gletscherspalte auf. Ich hatte gerade noch Zeit, das Kind auf die gesicherte Seite zu legen, da stürzte ich in die Tiefe.
1: Wer so den Nationalsozialismus in den Dreck zieht, hat keinen Platz mehr in unserer Mitte!
2: Was wir sagten und schrieben, denken ja so viele. Nur wagen Sie es nicht, es auszusprechen.
1: Solche schamlosen und infamen Subjekte wie Sie haben nichts anderes verdient als den Tod.
2: Ich stehe rückhaltlos zu meiner Tat. Heute hängt ihr uns. Morgen werdet ihr es sein.
0: Das Kind im weißen Kleid ist unsere Idee. Sie wird sich trotz aller Hindernisse durchsetzen. Wir dürfen Wegbereiter sein, müssen aber vorher sterben für Sie.
1: Scholl, Hans, auch noch so ein Schmarotzer. Sie waren im Frankreich-Feldzug in einem Feldlazarett und von Juli bis November 1942 an der Ostfront im Sanitätsdienst.
3: Das ist richtig. Ich möchte aber sagen, dass ich nicht als...
1: Nichts sagen Sie, bevor ich Sie frage!
3: Dass ich nicht als Schmarotzer bezeichnet werde.
1: Halten Sie den Mund oder ich lasse Sie abführen!
4: Meine allerliebsten Eltern, ich bin ganz stark und ruhig. Ich werde noch das Heilige Sakrament empfangen und dann selig sterben. Ich lasse mir noch den 90. Psalm vorlesen. Ich danke euch, dass ihr mir ein so reiches Leben geschenkt habt. Gott ist bei uns. Es grüßt euch zum letzten Mal euer dankbarer Sohn Hans.
1: Durch ihre terroristische Feindbegünstigung werden noch mehr deutsche Soldaten sterben.
3: Nur wenn der Krieg jetzt schnell beendet, verhindert das noch weiter.
1: Ja, denken Sie denn, Sie könnten über Krieg und Frieden entscheiden.
3: Hitler und seine Helfer sind schuld an einer unerträglichen Metzelei in Europa, die an Grausamkeit ihresgleichen sucht.
1: Ach, halten Sie doch den Mund, ehrloser Lump. Sie sind nichts weiter als ein Dummkopf und mieser Verräter. Ende der Vernehmung!

0: Sie haben also einen deutschen Vater.
1: Ja.
0: So. Und wer hat Ihre Schulausbildung und Ihre Universitätsausbildung bezahlt? Doch wohl nicht der russische, sondern der deutsche Staat.
1: Ja.
0: Aha. Und Sie berichten von einer Amme, die Ihr Vater zur Erziehung seines Kindes mitgenommen hat. Na, dann sagen Sie doch mal ein russisches Ammensprüchlein. Na los, Mann!
2: Bye-bye, bye-bye, spi malutke.
0: Ach, halten Sie doch den Mund! Das ist eine Beleidigung des Hohen Gerichts! Sie faseln hier von Ihrer Mutter, die Russin war. Seien selbst Halbrusse! Ein ganzer Verräter, das sind Sie!
3: Meine lieben Vater und Mutter, nun hat es doch nicht anders sein sollen, und nach dem Willen Gottes soll ich heute mein irdisches Leben abschließen. Für euch ist dieser Schlag leider schwerer als für mich, denn ich gehe in dem Bewusstsein, meiner tiefen Überzeugung und der Wahrheit gedient zu haben. Denkt an die Millionen von jungen Menschen, die draußen im Felde ihr Leben lassen. Ihr Los ist auch das meinige. Grüßt alle meine lieben Bekannten herzlichst. Ich werde auf euch warten. Euer Schurik. Mit mir geht Professor Huber, von dem ich euch herzlich grüßen soll.
4: Meine liebe Tochter Birgit, dein Lebensweg ist ernst und dunkel im Anfang, aber hell in der Zukunft. Du bist so tapfer und fleißig. Bleibe so und behalte lieb deinen Vater. Geliebte Clara, der Tod trennt uns in dem Augenblick, wo wir uns am allernächsten sind. Sag unserem tapfern Buben, wenn er fragt, ich sei fürs Vaterland gefallen, dass er ein stolzes Bild im Herzen trägt. Vom Vater, sag es ihm, sag es allen. Dem Jungen aber, wenn er groß wird, sag, ich sei gestorben, euch in Liebe segnend. Gestärkt, geläutert, allem Hass begegnend und hoffend auf den Wiedersehenstag.
0: Sie unterstützen auch den Bolschewismus! Russland! Sie machen gemeinsame Sache mit den Leuten von Katyn!
5: Das wagen Sie mir zu sagen? Sie haben mehr Menschen auf dem Gewissen, als in Katyn umgebracht wurden! Und wer sie umgebracht hat, wird die Zukunft zeigen!
0: Infam und ungeheuerlich spielt er sich hier zum Richter auf! Sie sind der Angeklagte! Nicht der Kläger!
5: Nach welchem Gesetz wollen Sie mich aburteilen?
0: Ich brauche kein Gesetz!
6: Anneliese, du weißt, wie viel du mir bedeutet hast. Und ich sage dir in dieser letzten Stunde, wie sehr ich dich lieb gehabt habe. Ich werde bei dir sein, auch wenn ich nicht mehr im Leben an deiner Seite stehen kann.
7: Ich habe die illegale Arbeit aus dem Glauben an ein besseres Deutschland herausgetan!
0: Besseres Deutschland! Unser deutsches Reich ist erhaben über solch ehrlose Lumpen, wie Sie es sind! Der Tod ist doch zu gut für Sie!
6: Du weißt, dass ich nicht leichtsinnig gehandelt habe, sondern dass ich aus tiefster Sorge und dem Bewusstsein der ernsten Lage gehandelt habe. Sag unserem Vater, dass es kein dummer Jungenstreich war.

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Der Mann, nach dem man Sehnsucht hat, scheint noch nicht da zu sein.

0: Lieber Fritz, meine Prüfungen habe ich hinter mir und ich blicke nun einigermaßen erwartungsvoll meiner Zukunft entgegen. In der Hoffnung auf einen bald nachfolgenden zweiten Brief deinerseits bleibe ich ever your Sophie.
1: Liebe Sophie, ich danke dir für alles, was du mir geschenkt. Vor allem Mut und Zuversicht, weil an uns viel für mich hängt. Ich denk an das,

Liebe Sophie, all meine Hoffnungen auf einen Urlaub haben sich zerschlagen. Ab heute ist Urlaubssperre. Jetzt wird es wahrscheinlich wieder Monate dauern, bis wir wieder ein paar Tage zusammen sein können.

0: Lieber Fritz, heute habe ich den ganzen Tag Heu geladen. Ich bin rechtschaffen müde. Als sichtbares, nicht allzu sichtbares Zeichen meiner dauernden Opposition werde ich heute Abend eine von Annelieses guten Zigaretten rauchen. Denn auch das ist verboten. Nun hat's gegongt. Gruß, deine Sophie.
1: Liebe Sophie, ich kann es nicht begreifen, dass es wirklich sein soll, dass du noch mal 6 Monate im Arbeitsdienst bleiben musst. Wenn ich dir das Ganze bloß abnehmen könnte. Ich würde es gerne tun, wenn du dadurch in Freiheit kämst. Mir wird es auch nicht so viel ausmachen, aber du musst fliegen können, wohin dein Herz dich führt. Sonst bist du keine Sophie mehr.

0: Sophie. Du bist für mich der einzige Sonnenstrahl, der mich erwärmt und mich belebt. Du bist für mich wie ein Fensterchen, durch das ich in eine andere Welt schaue. Mach es mir auf, so weit und so oft du es kannst.
1: Sei gegrüßt und schreib mir, sobald du Lust hast. An deinen Briefen liegt mir gerade so viel.

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Die lachenden Gesichter, steckt dahinter nicht auch Hass? 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

0: Nein. Nein, das habe ich sicher nicht. Aber Sie, Sie haben völlig übersehen, dass sich die Welt um Sie herum geändert hat. Und Sie sich nicht mehr wie das letzte chauvinistische Arschloch verhalten können.
1: Was? Wie bitte?

Entweder sie fangen endlich einmal an nachzudenken, bevor sie etwas tun oder sagen. Oder es war mein letzter Tag als ihre Assistentin. Okay?

0: solltest nie versuchen, jemand anderes zu sein, als du bist, weil du sonst jemand anderes wirst.
1: Du meinst, ich finde mich selbst im Wunderland? Doch wo nur soll ich meinen Freund suchen?
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0: Ich sehe es jetzt schon kommen.
1: Was?
0: Sie ist das A und O.
1: Wo?
0: Sie werden sich verlieben, glaub es mir. Dann sind wir nur noch zwei.
1: Oh.
0: Die zärtliche Begegnung ist wie ein...

Was ist der Sinn des Lebens, richtig? Das ist es doch, was ihr wissen wollt. Also lasst mich durch, dann kann ich meine Freundin finden und dann werde ich euch alles erzählen.

der Sinn des Lebens? Das Leben ist voll von dummen und bösen Menschen. Seht euch meine Mutter an, nur als Beispiel.

0: Wie gesagt, ich hatte einen Traum. Und wir hatten ein Fest in unserem Haus. Alles, was Beine hat, war gekommen. Auch Musikanten. Und mitten im Traum ging plötzlich die Tür auf. Und wer kommt herein? Deine Großmutter Zeitl.
1: Meine Großmutter Zeitl selig? Ja, wie sah sie aus?
0: Nur für eine Frau, die 20 Jahre tot ist, blendend. Ich bin natürlich sofort aufgestanden, um sie zu begrüßen und...

0: Mortel?
1: Er ist so treu und fromm.
2: Masseltoff, Masseltoff.
1: So sanft wie Absalom.
2: Masseltoff, Masseltoff.

0: Sie haben es doch schon den Nachbarn gesagt. Der Handel mit dem Fleischer ist perfekt. Na, sag's hier.
1: Die lieben Nachbarn, Oma, wissen alles. Es ist perfekt, Oma, mit dem Fleischer, lass er Wolf!

Trump!

So ein böser Geist. In den Dorfteich soll er fallen. In die Erde soll er versinken. Und das alles wegen diesem Fleischer. Wenn unsere Großmutter Zeitl, Gott hab sie selig, sich die Mühe gemacht hat, den weiten Weg aus dem Jenseits hierher zu kommen, nur um uns vom Schneider Mattel zu erzählen, dann hat sie das nur zu unserem Besten gemacht. Etwas Besseres gibt es nicht. Amen.

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1: Ich hatte heute Nacht einen seltsamen, düsteren Traum.

0: Donnerknispel.
1: Wie mies ist das denn bitte?
0: Oh Mann, warum habe ich ihm nur den Weg zur Oma verraten? Ich habe alles falsch gemacht. Ich hätte einfach niemals in den Wald gehen dürfen. Es stimmt eben doch nicht, was in meinen Büchern steht.
2: Aber Rotkäppchen.
0: Ich bin nicht Rotkäppchen. Ich heiße Lotte.

0: Scheiße, das kann doch jetzt nicht dein Ernst sein. Das hättest du mir doch mal sagen können. Ey, bitte dir ob sicher, dass ich der Vater bin.
1: Also Horst, bitte, schau dir den Kleinen doch mal an. Nase, Mund, Öhrchen, das ist ganz der Papa.
0: Und ich dachte, du liebst mich. Ich dachte, du willst mich zurück.

0: Dann kann ich das auch gerne mit der Polizei besprechen. Ich war immerhin noch minderjährig.
1: Was? Scheiße, ich hab nichts über.
0: Aber du hast einen Wagen voll Fressalien. Und in unserem Kühlschrank ist Äthiopien. Also lass dir was einfallen.
1: Schlampe.